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Spiele ich noch ein sportliches Lied. Es heißt das Fußballlied. Das war der Anpfiff. »44 Fußballbeine rasen hin und rasen her, denn das Spielfeld ist begrenzt und das macht's besonders schwer. Manchmal bleiben sie auch stehen oder treten nach dem Ball, das kann jeder selbst bestimmen, das ändert sich von Fall zu Fall. 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Plötzlich müllert's vor dem Kasten, das Volk schreit, Uwe, wie mir scheint, da schießt der Müller knapp daneben, denn er war ja nicht gemeint. »70.000 auf den Rängen spielen in Gedanken mit. 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Und legt man ein paar Scheine drauf, dann laufen sie schon schneller. Ja. Gut, Smei, du spielst nicht mit.« Jedes Spiel hat auch ein Ende, denn die Spieler werden matt. Morgen steht's dann in der Zeitung, wer das Match gewonnen hat. Und am Ende der Meisterschaft weiß man, wer am meisten schafft. Wer der Meister ist der Welt, der kriegt auch das meiste Geld. Für Geld, da kann man vieles kaufen, auch Leute, die dem Ball nachlaufen.

Und jetzt kommt ein Lied von unseren Vorfahren. Die Artisten

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Ich spiele jetzt ein schwedisches Sauf- und Trink- und Abschiedslied. Das Lied heißt Zertrollen wir uns. Ich sing das Lied auf Deutsch, dann habt's mehr davon. Schwedisch kann ich nicht. Nur das Vorspiel, das spiele ich original schwedisch. Und da gibt's Leute, die behaupten, ich spiele das schöner, wie es eigentlich ist. Jetzt muss ich direkt ein wenig schlampig spielen, dass es wieder hinkommt. So trollen wir uns. Das ist das Lied vom Tod, aber das ist deswegen noch lange noch nicht traurig. Also wir sagen, warum singst du denn am Schluss so traurige Lieder? Das Lied ist nicht traurig, weil es vom Tod handelt. Es ist eine ganz natürliche Angelegenheit, fast alltäglich, könnte man sagen. Alle Menschen müssen sterben, vielleicht sogar ich. So trollen wir uns. Das Lied müsste eigentlich im Chor gesungen werden. Aber vielleicht habt ihr schon gemerkt, für den Chor bin ich viel zu wenig. Und deswegen singe ich das Lied nur zweistimmig. Das Lied ist von einem hochbetagten Nordschweden, von so einem alten Lappen. Hochbetagt und hochbegabt. Hochbegabten Nordschweden. So trollen wir uns.

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0: Wir haben eine SMS-Kurznachricht für Sie. Die Nachricht lautet:
1: Mission Mainz, der Film Ausrufezeichen, Plakate 8, Verhaftungen 0. Mission 2 folgt. Hol den Vorschlaghammer.

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0: Ein Lied aus dem Jahre 1832 ist in all den Jahren bis 1848 wirksam. Es wird schwer verfolgt, denn es fordert die Abschaffung des Feudalismus.
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Und jetzt spiele ich ein Lied, das heißt Süßer die Glocken nie klingen. Oder der Glockensong. Oder weil's glauben, dass der liebe Gott drum schwerhörig ist, leiten's Kirchenglocken so laut, dass die Leute auch schwerhörig werden. Nach dem Motto, er schuf uns nach seinem Ebenbild. Ich wollte das Lied eigentlich so machen, dass da im Hintergrund ein paar Glocken läuten, aber dann versteht man kein Wort. 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

sagte, wir wollen neue Lieder und alte Lieder singen. Hier ist ein Lied, was wahrscheinlich war in die Hitparade. So im Jahr 1500. Das ist möglich.

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1: Ein Lied aus dem Jahre 1832 ist in all den Jahren bis 48 wirksam. Es wird schwer verfolgt, denn es fordert die Abschaffung des Feudalismus.
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4: Sing jetzt einen Schlager, damit da richtige Stimmung reinkommt. Ich hab nämlich einmal so einen, früher habe ich ja bloß einen Schmarrn gemacht. Und dann haben sie gesagt, so kommst du nie in die Hitparade. Du musst was Anspruchsvolles machen. Ja. Dann habe ich gesagt, dann mache ich halt einmal so einen Schlager. Und dann habe ich einen gemacht und dann habe ich so ein paar Leute vorgespielt. Und sagt, das musst du unbedingt bringen. Und ich sag, ich weiß nicht, ich bring's nicht übers Herzen. Ich sag, dann schieb's halt unten durch. Ja. Das Lied ist nämlich eigentlich für meine Stimmlage überhaupt nicht geeignet. Es ist für Metzger so brann. Meine Stimme liegt doch ein bisschen tiefer. Und dann ist natürlich auch eine Schwierigkeit immer dabei. Man muss ja ein Thema raussuchen, das nicht so oft besungen wird. So über Liebe kann man jeden Tag ein paar Schlager hören, das ist überhaupt nicht mehr aktuell. Aber wir haben zum Beispiel, oder sagen wir mal so, es wird sehr selten was über das Stachelschwein gesungen. Und schon daher hat es also große Chancen, hoffe ich wenigstens. Ne? Also, ja, wie war es mit dem Kornfeld? Ne? Kein Mensch hat vorher ein Kornfeld besungen und auf einmal zack. Ne? Das heißt, ich habe früher mal was gemacht mit dem Kornfeld, das war so ein Lied, wo einer einen runden Schnaps bestellt, also einen Korn. Dann hat er festgestellt, dass da ein Korn fehlt. Aber das hat kein Mensch. Damals war vielleicht auch die Zeit noch nicht reif dafür. Vielleicht kommt der Stachelschwein das mal dran.
5: Der Stachelschwein, ja.
4: Ja, die tiefen Sachen sind momentan unheimlich in. Bitte, jetzt reißt euch noch ein bisschen zusammen. Es hängt unheimlich viel davon ab. Wenn ihr in die Tippparade kommt, dann seid ihr selber schuld.

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Und jetzt spiele ich ein Lied, das heißt Süßer die Glocken nie klingen. Oder der Glockensong. Oder weil's glaub, dass der liebe Gott drum schwerhörig ist, leiten's Kirchenglocken so laut, dass die Leute auch schwerhörig werden. Nach dem Motto, er schuf uns nach seinem Ebenbild. Ich wollte das Lied eigentlich so machen, dass da im Hintergrund ein paar Glocken läuten, aber dann versteht man kein Wort. 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

0: Es war einmal ein deutsches Land, in dem deutsche humanistische Lehren aus dem großen Krieg, den sie just überlebt hatten, ziehen sollten und wollten. Und die Nachgeborenen sollten sich trotz der Verbrechen nicht schämen müssen, Deutsche zu sein. Wir hatten große Nationaldichter und Komponisten und wir werden eben deswegen denunziert wie unser Land. Wie böse kann ein Land gewesen sein, das solche Hymnen hervorbrachte? Auferstanden aus Ruinen und der Zukunft zugewandt, lass uns dir zum Guten dienen, Deutschland, einig Vaterland. Deutsche wagten es, wieder die braune Wirrnis in den Köpfen der Mehrheit, die einzig vernünftige Zukunft für das deutsche Volk zu entwerfen.
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0: Die Freigabe der Schwangerschaftsunterbrechung widerspricht dem Sinn der Familie, deren Aufgabe ja gerade die Erziehung des Nachwuchses ist.
1: Völkischer Beobachter.

Die Sexualität dient der Zeugung von Kindern. Die Familie dient der Erziehung von Kindern. Die Kinder dienen der Erhaltung des Staates als Nachschub von Arbeitskräften, Soldaten und neuen Gebärmaschinen. 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
1: 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Vernichten erhält die Arbeitsmoral.
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Dieser Mix ist einwandfrei, der allerletzte Schrei. Und hier einige Meldungen aus den neuesten Nachrichten des Internationalen Trinkerverbandes. Kartäuser Knickebein-Shake brachte beim letzten Derby den Vorjahressieger Drunk auf die Disqualifikationsliste, weil er dem Pferdefutter eine gehörige Portion Knickebein-Shake beigemengt hatte. Das Pferd befindet sich immer noch im Galopp und soll zuletzt schwimmend in der Nähe der Bahama-Inseln gesehen worden sein. Und hier, wie aus medizinischen Kreisen verlautet, wird erwogen, Kartäuser Knickebein-Shake in das Gesundheitsprogramm als eine Art Schluckimpfung aufzunehmen. Die so Geimpften sollen alkoholische Exzesse besser überstehen. Und im Annoncenteil, tausche sonniges Zimmer in Trinkerheilanstalt gegen Platz an der Theke. Zuschriften unter Knickebein-Shake erbeten. Das macht

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Die Agitprop-Truppen traten auf den Hinterhöfen auf. Das Lied »Doch du stehst da am Fenster« wurde hinter Berliner Mietskasernen von der Truppe »Das rote Sprachrohr« mit darstellerischen Mitteln vorgetragen. Die Hausbewohner fielen oft spontan in den Refrain ein. Erinnert uns heute an Sprechchöre bei Demonstrationen, die versuchen, die Zuschauer zu aktivieren.

0: Sing jetzt einen Schlager, damit da richtige Stimmung reinkommt. Ich hab nämlich einmal so einen. Früher habe ich auch bloß einen Schmarrn gemacht. Und dann haben sie gesagt, so kommst du nie in die Hitparade. Du musst was Anspruchsvolles machen. Ja. Dann habe ich gesagt, dann mache ich halt einmal so einen Schlager. Und dann habe ich einen gemacht und dann habe ich so ein paar Leute vorgespielt. Und haben gesagt, das musst du unbedingt bringen. Und ich habe gesagt, ich weiß nicht, ich bring's nicht übers Herzen. Ich habe gesagt, dann schieb's halt unten durch. Weil das Lied ist nämlich eigentlich für meine Stimmlage überhaupt nicht geeignet. Es ist für Metzger so brand. Meine Stimme liegt doch ein bisschen tiefer. Und dann ist natürlich auch eine Schwierigkeit immer dabei. Man muss ja ein Thema raussuchen, das nicht so oft besungen wird. So über Liebe kann man jeden Tag ein paar Schlager hören, das ist überhaupt nicht mehr aktuell. Aber wir haben zum Beispiel, oder sagen wir mal so, es wird sehr selten was über das Stachelschwein gesungen. Und schon daher hat es also große Chancen, hoffe ich wenigstens. Ne? Also, ja, wie war es mit dem Kornfeld? Ne? Kein Mensch hat vorher ein Kornfeld besungen und auf einmal, zack. Ne? Das heißt, ich habe früher mal was gemacht mit dem Kornfeld, das war so ein Lied, wo einer runden Schnaps besteht, also ein Korn. Dann hat er festgestellt, dass da ein Korn fehlt. Ne? Aber das hat kein Mensch. Damals war vielleicht auch die Zeit noch nicht reif dafür. Ne? Vielleicht kommt der Stachelschwein das mal dran.
1: Der Stachelschwein.
0: Ja. Ja, die tiefen Sachen sind momentan unheimlich in. Bitte, jetzt reißt euch noch ein bisschen zusammen. Es hängt unheimlich viel davon ab. Wenn ihr in die Tippparade kommt, dann seid ihr selber schuld.

0: Vielen Dank.
1: Da hat plötzlich einer im Fernsehen gesagt, wir brauchten noch mehr Polizisten, damit nicht schon morgen, Gott sei es geklagt, wir den Rechtsstaat aufgeben müssten. Ei, ei. Zu gering sei der Anteil der Polizei im Verhältnis zum Volke gesehen. Und man müsse drum ohne viel Schönfärberei den Prozentsatz der Sheriffs erhöhen. Ei, ei. Dass der Herr Referent keine Zahlen uns nennt, hat mich ehrlich gesagt leicht verwundert. Meint er 30%? Meint er 70%? Am sichersten wäre wohl... Nee, 95. Muss ja noch 5% behalten zum Treten, sonst macht's ja keinen Spaß, ne? Was nützt mir die schönste Mehrheit, wenn ich keine Minderheit habe, die ich treten kann? Also, das alles hat mich zum Lied gereizt. Es wäre doch eine faszinierende Sache. Stell mal vor, wenn wir alle Polizisten wären. Ganzes Bullensilo hier. Stell mal vor, und wie sicher das wäre, ja? Der vor dir hat einen Revolver, der hinter dir hat einen Revolver, daneben der andere auch, du selber hast auch einen Revolver. Wenn hier Meinungsverschiedenheiten auftreten, ganz sicher, es kann gar nichts passieren. Das hat mich zu einem Lied gereizt. Spießers Traum. Ist ein ganz leises Lied, denn es handelt ja weniger von unserer Polizei als vielmehr von dem, um das sich zu kümmern unserer Polizei höchste Aufgabe ist. Es handelt von unserem deutschen Innern, für das wir ja sogar einen Minister haben. Wenn wir alle Polizisten wären, dann wüchs in unserem Land des Staates Sicherheit enorm. 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

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Punkt 6 tritt ein Fopo vors Staatsratsgebäude und bläst in die Pfeife, die trillert und gellt. In Pankow erröten beleidigt die Wolken, der Schlusspfiff beendet die spärliche Nacht. Im Land hört man Zähne und Gliedmaßen klappern, das arme, getretene Gebilde erwacht. Das Volk fährt empor aus vergeblichen Träumen, aus westlichem Grießmehl, Kartoffeln und Fett. Das Aufstehen ist schmerzhaft und mühevoll wegen der Stacheldrahtzäune um Nachttopf und Bett. Beschwerlich das Anziehen, wobei man sich leicht in den Marionettenfäden verfängt. Das Frühstück wirkt man gedankenlos runter. Verfolgung droht jedem, der hinterrücks denkt. Beim Werktor stehen täglich zwei Hypnotiseure, die legen, was kommt, auf Parteilinie fest. Wodurch man seit Jahren das Mittagessen zum Zweck von Versammlungen ausfallen lässt. Ein riesiges Netz von geheimen Kanälen durchzieht das gesamte besetzte Gebiet. Drin hocken und horchen Parteifunktionäre und schreiben die Reden der Fußgänger mit. Und wer aus Versehen auf Kanaldeckel trampelt, der kriegt den Prozess noch vor Abend gemacht. Der wird mit der Aufschrift bezwungener Klassenfeind ausgestopft ins Museum gebracht. Man kennt Funktionäre am ängstlichen Gange, wenn so einer stolpert und fällt dabei hin, zersplittert er klirrend in 10.000 Stücke, so starr sind die drüben, von aller Doktrin am strengsten bewacht. Aber werden die Denker, da hockt immer einer, der alles diktiert, die fertigen Blätter beschlagnahmt ein zweiter, der alles zerreißt und die Fetzen zensiert. Und Scharfschützengruppen trainieren die Sprinter. Sobald einer nicht seine Sollzeit erfüllt, bekommt er von hinten den strafenden Blattschuss. So werden bei denen Rekorde erzielt. Wir leben in unserem Teile in Freiheit und wissen meist nicht, was im anderen Teil ist. Man kann aber alles darüber erfahren, wofern man die Springer-Erscheinungen liest. Und doch sind noch immer fanatische Leute, die sagen ganz offen, sie glauben nicht dran und führen alsdann als besondere Beweise die alten bekannten Tatsachen an. Das wissen wir doch. Mit den besseren Schulen. Dies Scheinargument ist nicht neu, aber schlecht. Was heißt das? Mehr Unis und Kindergärten. Ein menschenfreundliches Arbeiterrecht. Das heißt doch, ein Unrechtsstaat kann sich das leisten. Das heißt, die Regierung macht dort, was sie will. Auf Staatskosten müssen die Leute studieren. Gewalttätig hält man die Preise stabil und alles nur wegen der Propaganda. So trimmen die ihre Bevölkerung blind. Sie bauen zwar Lungenheilstätten, doch nur, weil die Ostzigaretten so unfreundlich sind. Um 9 Uhr wird abends durch Rundfunk und Fernsehen der Tag offiziell für beendet erklärt. Ab 10 habe jeder mit Strafen zu rechnen, der schnarch- oder hustend die Nachtruhe stört. Wer dann noch versucht, über Straßen zu wandeln, dem droht das Entsetzlichste, schlimmer als schlimm. Drum hat es wohl niemals ein Mensch unternommen.
Ab 10 bleibt das Volk in den Wohnungen drin. So hat man bis heute nicht rauskriegen können, was hierzuland jedermann brennend gern wüsst. Die Frage ist, ob man es jemals erfährt, was das Allerschlimmste, das Fürchterlichste am Sozialismus ist.

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Jetzt spiele ich ein hektisches Lied. Das heißt Vom Mu in die Otterbrunner Straße. Das Mu ist ja so ein Lokal im Zentrum. Also vom Zentrum nach Rammersdorf. Und man sieht da schon, dass das ein kurzes Lied ist. Weil es ist nämlich nicht weit. Vorausgesetzt, man fährt den kürzesten Weg, was ja die Taxifahrer immer tun. Über Giersing rüber. Ja. Also sie merken, es ist jemand besoffen, der da einsteigt, oder Fremde in München. Dann sagen sie in München bei Nacht. Ja. Das ist dann sehr dankbar. Oder er schlaft sowieso ein, er merkt das gar nicht. Ne? Bloß wenn er dann das sechste Mal am Olympiastadion vorbeikommt, ne?

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1: Wir haben eine SMS-Kurznachricht für Sie. Die Nachricht lautet:
2: Mission Mein Erfüll, Ausrufezeichen, Plakate 8, Komma, Verhaftungen 0. Mission 2 folgt. Hol den Vorschlag, Anna.

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